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2: Mit Helene Feichtenhofer. Schönen guten Morgen. Nach 14 Stunden Verhandlungen haben sich heute früh Arbeitgeber und Arbeitnehmer in der chemischen Industrie in der 8. Verhandlungsrunde auf einen neuen Kollektivvertrag einigen können. Die Gehälter steigen um 1,8%.

0: Maximal aber um 100 Euro. Der Kollektivvertrag gilt rückwirkend ab 1. Mai 2026. Clemens Pick ist ab dem nächsten Jahr der neue ORF-Chef. Nach einer mehr als 15-stündigen Marathonsitzung hat ihn der Stiftungsrat gewählt mit 21 von 35 Stimmen. Pick war zuletzt Chef der Nachrichtenagentur APA und ist der erste ORF-Chef, der von außen kommt. Bei der Fußball-Weltmeisterschaft in den USA, Kanada und Mexiko hat Gastgeber Mexiko am Abend einen perfekten Start in die Heim-WM erwischt. Mexiko gewinnt gegen Südafrika mit 2:0.
1: Recht zweigeteilt starten wir heute in den Freitag. Im Westen und Norden ist es stark bewölkt, immer wieder wird es nass und am Nachmittag kann der Regen in Tirol, Salzburg und in der Obersteiermark auch kräftiger werden. Im Osten und Süden bleibt es hingegen weitgehend trocken. Auch die Temperaturen sind unterschiedlich. Sie erreichen zwischen 12 Grad im Mühlviertel und 22 Grad im Süden und Osten. Dazu weht lebhafter Wind aus West bis Nordwest.
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1: Mit Helene Feichtenhofer. Schönen guten Morgen. Nach 14 Stunden Verhandlungen haben sich heute früh Arbeitgeber und Arbeitnehmer in der chemischen Industrie in der 8. Verhandlungsrunde auf einen neuen Kollektivvertrag einigen können. Die Gehälter steigen um 1,8%, maximal aber um 100 Euro. Der Kollektivvertrag gilt rückwirkend ab 1. Mai 2026. Clemens Pick ist ab dem nächsten Jahr der neue ORF-Chef. Nach einer mehr als 15-stündigen Marathonsitzung hat ihn der Stiftungsrat gewählt, mit 21 von 35 Stimmen. Pick war zuletzt Chef der Nachrichtenagentur APA und ist der erste ORF-Chef, der von außen kommt. Bei der Fußball-Weltmeisterschaft in den USA, Kanada und Mexiko hat Gastgeber Mexiko am Abend einen perfekten Start in die Heim-WM erwischt. Mexiko gewinnt gegen Südafrika mit 2:0.
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2: Mit Markus Bolletz. Im Stadtgebiet von Wien und der näheren Umgebung herrscht derzeit störungsfreies Verkehrsaufkommen. Ihr habt grünes Licht und Freifahrt. Kommt gut und sicher neuer Ziel.
3: Recht zweigeteilt starten wir heute in den Freitag. Im Westen und Norden ist es stark bewölkt, immer wieder wird es nass und am Nachmittag kann der Regen in Tirol, Salzburg und in der Obersteiermark auch kräftiger werden. Im Osten und Süden

0: bleibt es hingegen weitgehend trocken. Auch die Temperaturen sind unterschiedlich. Sie erreichen zwischen 12 Grad im Mühlviertel und 22 Grad im Süden und Osten. Dazu weht lebhafter Wind aus West bis Nordwest.
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3: Es ist kurz nach 7. Guten Morgen und einen feinen Freitag. Das wünscht euch Miriam Hie aus dem Superfly-Studio. Wie schön, dass ihr zu unserer Musik in den Tag startet.

Das war der Song zu unserem aktuellen Album der Woche, Doctrine of Love von Jalen Ngonda. Schon mit seinem Debütalbum vor 3 Jahren hat er sich innerhalb kürzester Zeit als einer der spannendsten neuen Stimmen des modernen Soul etabliert. Jetzt lieferte Jalen Ngonda mit Doctrine of Love den mit Spannung erwarteten Nachfolger. Wir feiern dieses Album. Alle Infos dazu könnt ihr nachlesen auf superfly.fm bzw. nachhören über unsere Superfly-App. In wenigen Augenblicken ist es 7:05. Miriam hier wünscht nochmal einen wunderschönen guten Morgen. Superfly am 12. Juni. Gehen wir's an, ein wunderbares Wochenende steht uns bevor.

0: Das war die 80s Coverversion von Dionne Warwicks Klassikers Walk On By von D-Train. Superfly am Freitagmorgen. Bei uns gibt es jetzt gleich eine aufstrebende britische Künstlerin zu hören, die für eine Reihe fresher und viel beachteter Veröffentlichungen sehr eng mit dem legendären Drum & Bass und Jungle Produzenten ShyFX zusammengearbeitet hat. King heißt sie. La Prima, B-Side. Das gibt's bei mir in der heutigen Morningshow. Außerdem heute noch mit dabei Omar Parcells oder Rumor.
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da, das habe ich jetzt schön abgekartet. Carl Parcells war das mit Leave Your Love. Warum habe ich jetzt so schnell aufgehört? Ich bin schon wirklich drauf und dran, das Leben zu feiern. Ich habe ja schon gesagt, dass es so ist, dass wir ein wunderbares Wochenende haben, und ich weiß es eigentlich gar nicht. Ich habe das einfach so behauptet. Ich habe es manifestiert. Einfach mal für uns alle. Außerdem steht uns morgen die 30. Regenbogenparade vor, und da passt der nächste Song nämlich wunderbar dazu. Denn This Thing Called Life von Omar fängt eine sehr schöne Kernbotschaft ein. Es geht um Optimismus inmitten von Herausforderungen. Es geht also darum, die Zeit auf der Erde nicht mit Streit zu verschwenden, sondern das Verbindende zu suchen. Also sorry Parcells, aber es wird Zeit für den nächsten Song, den wir an dieser Stelle feiern. Auf Radio Superfly, Omar mit This Thing Called Life. 7.19 Uhr ist es in wenigen Sekunden. Miriam hier sagt nochmal Hi und schönen guten Morgen.

Aus dem Jahr 1979 waren das Heatwave mit Razzle Dazzle aus ihrem Album Hot Prosperity. Ja, wir reisen wieder zurück in die Jetztzeit und zwar nach Österreich zu Rumour. Die Band hat ihre The Master Plan Tour dieses Jahr abgeschlossen. Es gab ein großes Konzert und wer es verpasst hat und sich denkt, ah, da wäre ich gern dabei gewesen, abonniert doch unseren Superfly Newsletter, dann verpasst ihr in Zukunft keine Konzerte und Veranstaltungen. Bei mir hört ihr Rumour hier mit Ain't Used to Talking. Das ist die Superfly Morning Show am Freitag, 12. Juni. 7.27 Uhr ist es gleich. Guten Morgen!

Das waren Ohidead mit Space and Time. Ihr hört ganz richtig, ihr hört Radio Superfly am Freitagmorgen. Jetzt ist gleich ein Musiker und Produzent aus Amerika dran, Brian J. Gitkin, kurz Gitkin. Ja, und die Single, die ihr hört, heißt Call My Name. Der Song erschien erst im Mai über das Label Wonder Wheel Records. Ja, und wie man schon hört, Gitkin verbindet atmosphärischen Sound aus Surfgitarren, Blues-Exotica und psychedelischen Rhythmen. Es ist das dritte Lied auf seinem Album Where the South Winds Wail. Call My Name hört ihr in voller Länge von Gitkin. 7:33 Uhr ist es. It's

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Gloria Edwards war das, amerikanische Soul- und Blues-Sängerin, die vor allem in den 70er Jahren aktiv war und damals als Soul Queen of Texas bekannt geworden ist. Radio Superfly am Freitagmorgen, 7.44 Uhr ist es. Musik gibt es jetzt bei mir von Club de Belugas und Esther Rada. New Attitude. Außerdem noch mit dabei der niederländische Künstler Thorn mit Memories.

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Aus den Niederlanden, Toan mit Memories. Gefällt euch ein Song ganz besonders gut, dann liked ihn doch über die Radio Superfly App. Zu hören sind die meistgelikten Songs jeden Freitag, sowie auch heute ab 15 Uhr. Unseren Trackfinder könnt ihr außerdem jederzeit nachlesen auf unserer Website Superfly FM. Eamon ist das jetzt mit Do It All Again.

durch den Freitagmorgen mit der Musik von Radio Superfly. Ich bin Miriam Hee und bin ein bisschen mit euch mit dabei. Und Sonnenschein haben wir hier in Wien gerade. Und so soll es auch weitergehen musikalisch. Alana Royal mit Trouble ist kurz vor den Nachrichten um 8. Und dann geht's weiter mit Benny Sings und Castle.

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2: Mit Helene Feuchtenhofer. Schönen guten Morgen. Wer beim zu schnell fahren erwischt wird oder bei Rot über die Ampel fährt, der soll ab dem nächsten Jahr in Österreich mehr zahlen. Die Regierung will die Verkehrsstrafen vereinheitlichen. Derzeit sind sie in den Bundesländern unterschiedlich hoch. Ab dem kommenden Jahr sollen sie einheitlich sein. Dadurch werden die Strafen teilweise auch höher. Papst Leo XIV. Besucht heute als letzten Stopp seiner Spanienreise die Kanarischen Inseln. Im Mittelpunkt steht das Thema Migration. Auf Teneriffa feiert er einen großen Freiluftgottesdienst am Hafen und besucht Migranten in einem Aufnahmezentrum. Bei der Fußball-WM in den USA, Kanada und Mexiko hat heute früh Südkorea gegen Tschechien mit 2:1 gewonnen. Mexiko hat gestern Abend das Auftaktspiel gegen Südafrika mit 2:0 gewonnen. Weiter geht's bei der WM heute Abend ab 21 Uhr unserer Zeit mit dem Match Kanada gegen Bosnien.

0: Bien.
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2: Mit Markus Bolletz. Im Stadtgebiet von Wien und der näheren Umgebung herrscht derzeit störungsfreies Verkehrsaufkommen. Ihr habt grünes Licht und Freifahrt. Kommt gut und sicher neuer Ziel.
3: Heute zeigt sich das Wetter recht zweigeteilt. Vom Westen bis in die Obersteiermark ist es meist stark bewölkt und immer wieder kann es regnen. Besonders viel Regen fällt da vom Arlberg bis ins Salzkammergut. Im Osten und Süden bleibt es dagegen oft trocken und vor allem am Vormittag zeigt sich da noch öfter mal die Sonne. Dazu weht teilweise kräftiger Westwind, besonders in Niederösterreich. Die Höchstwerte liegen heute zwischen 12 und 19 Grad. Mit Sonnenschein sind lokal sogar bis zu 22 Grad drinnen.
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6: Hello, hello. Schönen guten Morgen. Wir starten den Tag bisschen mit Weichspüler durchdrungen. Dafür sorgt Benny Sings auf Radio Superfly und ein bisschen Saxophon ist auch mit dabei. Ich bin Miriam Hie. Hi.

0: John Davis and the Monster Orchestra mit Love Magic. Liebe wollen wir auch verbreiten und ganz viel musikalische Magie. Und da kommt jetzt eine wunderbare kamerunische Sängerin ins Spiel, Irma. Die lebt in Frankreich und stammt aus einer sehr musikalischen Familie. Ihr Vater ist Gitarrist, die Mutter hat im Kirchenchor gesungen. Auch da war sie schon mittendrin. Mit 15 ist sie dann auf ein Gymnasium in Paris gegangen, um ihre Schulbildung zu verbessern. Sie hat ein Wirtschaftsstudium in der Tasche, hat dabei aber immer Musik gemacht. Die erfolgreiche Musikerin Irma hat 2020 ein Album rausgebracht und darauf zu finden ist ein Song namens Black Sun. Ja, und im Frühjahr diesen Jahres erst hat dieser Song durch eine neue reduzierte Version ein großes Comeback gefeiert. Sehr erfolgreich in den Streaming-Charts. Black Sun, die Akustikversion, gibt's bei uns in voller Länge zu hören. Das ist Radio Superfly am 12. Juni. In wenigen Augenblicken ist es 10 nach 8.
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0: Das war Joe Simon mit Drowning in the Sea of Love.
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0: Ja, ihre Stimme verzaubert uns schon seit geraumer Zeit und sorgt für Magic Moments auf Radio Superfly. Neue Musik aus Österreich, genauer gesagt aus der Steiermark, gibt's jetzt zu hören mit einer fantastischen Sängerin. Tiny, auch Teil der Formation Sladek, die immer wieder auf Radio Superfly zu hören ist. In ihrer neuen Single Pretty Girl rechnet die Musikerin unter anderem mit dem längst überfälligen Konzept der Normschönheit ab. Aber das soll sie doch am besten selbst erzählen.
2: Hi, hier ist Tiny und das ist mein neuer Song Pretty Girl. Es geht um Verletzlichkeit und Unsicherheit und die Tatsache, dass Diamonds and Pearls nicht der Grund sind, warum Frau an einer Person interessiert ist. Wir wollen alle gesehen und gehört werden und das am besten auf einer tieferen Ebene als das Aussehen. Viel Spaß also beim Reinhören.

Was für ein toller Song, Premiere auf Superfly. Und was für eine Stimme, die im internationalen Vergleich absolut mithalten kann. Tiny war das mit ihrer brandneuen Single Pretty Girl. Wenn ihr dieses Lied öfter hören wollt, dann gebt dem Track doch über die Superfly-App ein Like. Die meistgelikten Songs der letzten 7 Tage hört ihr auch heute wieder von 15 bis 16 Uhr. Jetzt ist es 8.24 Uhr. Schönen guten Morgen.

Blackbirds mit Do You Wanna Dance? Eine Frage, wo es nur eine Antwort gibt. Yes, yes, yes. Ja, wir tanzen ins Wochenende mit unserer Musik und mit dem Programm, das uns bevorsteht. Die Pride ist gerade am größer und größer werden. Der große Höhepunkt findet morgen Abend statt am Rathausplatz mit der Schlusskundgebung, die ich dieses Jahr wieder moderieren darf mit Drag Queen Grazia Patrizia. Ich freue mich wahnsinnig darauf und ich freue mich auf ganz, ganz viele Gesichter. Das ist Superfly am Freitag mit Miriam Hie. Es ist kurz nach 8:30. Ich habe den besten Sound für euch und der kommt jetzt von The Sacred Souls, Live For You.

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Diese Band hat sich zu einer der tragenden Säulen der modernen Chicago-Soul-Szene entwickelt. The Sincere's war das mit Did You Know? Radio Superfly ist das am Freitagmorgen. Wir haben frische Musik, die frischeste überhaupt. Ich habe heute schon Music Made in Austria präsentiert und der Reigen geht weiter. Weitere neue Musik aus Österreich gibt es gleich zu hören nach nur einem Song. Der wird beigesteuert von Baltic Jazz Recordings featuring MT Jones, Forever and a Day. 8:43 Uhr ist es.

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1: Ja, ich habe heute wirklich Grund zur Freude, wenn Musik aus Österreich so gut klingt. Und

Und die zweite Single daraus heißt Fahrtwind. Dieser Track fängt ein Lebensgefühl ein, das ich nur zu gut kenne. Es geht darum, einfach mal loszulegen, ohne Plan und darauf zu vertrauen, dass sich der richtige Weg schon ergibt. Es klingt ein bisschen risky und hin und wieder fällt man mal auf die Schnauze. Aber ja, manchmal geht es einfach um einen Aufbruch, einfach ums Tun und ja, hin und wieder einfach mal ohne Bremsen loszulegen, loszufahren und das Leben einfach genießen mit dem nötigen Fahrtwind. Premiere auf Radio Superfly, die neue Single von Candlelight Vickers, Fahrtwind.

Der Fortwind, der uns immer weiterbringt. Ja, die Richtung stimmt, finden wir. Candlelight Vickers mit Fahrtwind. Ein kraftvoller Vorgeschmack aufs kommende Album der steirischen Formation zu hören. Auf Radio Superfly. 10 vor 9 ist es mittlerweile.

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starker Song von Estelle, Woman's World. Ja, und auf Radio Superfly sind auch großartige Frauenstimmen zu hören. Einerseits jetzt gleich mit der Heavy Funk und Soul Band Doja Cat, Sängerin Roxy Ray gibt den Ton an mit The Scene. Und danach gibt es sehr, sehr Schönes von Saul Goodman featuring Saint Privat zu hören. Ja, und da wiederum ist die Stimme von Valerie Seydoux zu hören. Das ist der Sound von Superfly. 8.57 Uhr.

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2: Mit Helene Feuchtenhofer. Schönen guten Morgen. Wer beim zu schnell fahren erwischt wird oder bei Rot über die Ampel fährt, der soll ab dem nächsten Jahr in Österreich mehr zahlen. Die Regierung will die Verkehrsstrafen vereinheitlichen. Derzeit sind sie in den Bundesländern unterschiedlich hoch. Ab dem kommenden Jahr sollen sie einheitlich sein. Dadurch werden die Strafen teilweise auch höher. Papst Leo XIV. Besucht heute als letzten Stopp seiner Spanienreise die Kanarischen Inseln. Im Mittelpunkt steht das Thema Migration. Auf Teneriffa feiert er einen großen Freiluftgottesdienst am Hafen und besucht Migranten in einem Aufnahmezentrum. Bei der Fußball-WM in den USA, Kanada und Mexiko hat heute früh Südkorea gegen Tschechien mit 2:1 gewonnen. Mexiko hat gestern Abend das Auftaktspiel gegen Südafrika mit 2:0 gewonnen. Weiter geht's bei der WM heute Abend ab 21 Uhr unserer Zeit mit dem Match Kanada gegen Bosnien.
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3: Mit Markus Bolletz. Im Stadtgebiet von Wien und der näheren Umgebung herrscht derzeit störungsfreies Verkehrsaufkommen. Ihr habt grünes Licht und Freifahrt. Kommt gut und sicher neuer Ziel.
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0: Das Wetter recht zweigeteilt. Vom Westen bis in die Obersteiermark ist es meist stark bewölkt und immer wieder kann es regnen. Besonders viel Regen fällt da vom Arlberg bis ins Salzkammergut. Im Osten und Süden bleibt es dagegen oft trocken und vor allem am Vormittag zeigt sich da noch öfter mal die Sonne. Dazu weht teilweise kräftiger Westwind, besonders in Niederösterreich. Die Höchstwerte liegen heute zwischen 12 und 19 Grad. Mit Sonnenschein sind lokal sogar bis zu 22 Grad drinnen.
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3: Es gibt verschiedene Wege, um in den Tag zu starten. Entweder ganz brachial mit dem Vorschlaghammer, gleich wieder voll in Social Media Welt eintauchen und sich überfordern. Ich bin für entspanntes, geschmeidiges. Mit der perfekten Musik, das ist Radio Superfly am Freitag.

Saul Goodman, nicht zu verwechseln mit der Figur Saul Goodman aus der Serie Better Call Saul. Nein, wir sprechen hier von Musik aus Österreich. Saul Goodman featuring Saul Privat mit So Tenderly. Das ist Superfly am 12. Juni. Es ist 8:05. Ich bin Miriam He und begleite euch durch diesen sonnigen Vormittag. Sonnig, was die Musik anbelangt, auf jeden Fall. Jetzt mit Protégé. Feel it.

0: Klänge aus Jamaika von Protégé. Unseren Trackfinder könnt ihr übrigens jederzeit nachlesen auf unserer Website superfly.fm. Es ist 9:09 mittlerweile, Time Flies, und ich habe jetzt eine neue R&B und Neo-Soul-Single für euch, und zwar vom amerikanischen Musikproduzenten und Podcaster Rory. Still Be Mine ist erst im Mai über das Label Avant Garden veröffentlicht worden. Ah, liebe ich sehr. Dieser Song entstand übrigens in Zusammenarbeit mit den bekannten Sängern Black Odyssey und Lucky Day. Gibt's in voller Länge zu hören. Still Be Mine.
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0: Lass mal alles raus. Blue Feather singt's vor. Let it out.
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0: Ich freue mich immer sehr über neue Veranstaltungsreihen in der Sommerzeit. Und was könnte ein besserer Zeitpunkt sein, als zum Sommerbeginn eine neue Location noch schöner zu machen. Ich weiß nicht, ob ihr, wahrscheinlich seid ihr schon 100.000 Mal dran vorbeigegangen, der Weghuberpark in Wien im 7. Bezirk ist so ein Ort, wo man immer mal wieder vorbeigeht, vielleicht sich gar nicht so viele Gedanken macht, ein bisschen grün da beim Museumsquartier, ein paar Bänke, Leute, die in Gedanken sind und vorbeigehen. Dabei gäbe es eigentlich so einen schönen Grund, dort länger rumzusitzen, nämlich ab Sonntag, dem 21. Juni beim 25 Hours Hotel. Burger Beats, hosted by Radio Superfly. Wir erfahren jetzt mehr darüber. Ich freue mich über Matthias Frühwirth, der bei mir zu Gast ist. Schönen guten Morgen, Matthias.
2: Hallo, guten Morgen.
0: Du bist Sales und Brand Marketing Manager und kannst uns jetzt ein bisschen was erzählen. Burger Beats klingt schon mal sehr geschmackig und auch ein bisschen musikalisch, sonst wären wir nicht bei Radio Superfly.
2: So ist es. Welche
0: Idee steckt denn da dahinter?
2: Ganz einfach. Ist gedacht für Familien, einzelstehende Personen, einfach Leute, die den Sonntag in der Stadt verbringen möchten. Wir kennen es alle, Schwimmbäder sind teilweise überfüllt. Deswegen haben wir gesagt, hey, machen wir mal einen Tag in der Stadt. Wir haben den großen Weghuberpark daneben, der wirklich schön grün ist, mit dem Springbrunnen, mit unserem Burgerpark dabei. Und dort kann man ganz einfach den Sonntag verbringen.
0: Ich bin da sehr, sehr oft gewesen, muss ich gleich mal ausplaudern. Ich bin da mit meinem Sohn früher immer spazieren gegangen und er hat da immer gespielt. Da gab es diese Veranstaltungsreihe noch nicht.
2: Damn! Na Gott sei Dank gibt es sie jetzt.
0: Ja, jeden zweiten Sonntag im Monat. Und das heißt, also es wird jeder willkommen geheißen, also Studenten, die vielleicht nur ein bisschen Zeit brauchen, um sich dann wieder für den Montag vorzubereiten. Familien, die vielleicht eben nicht gerade Lust auf Baden haben, sondern schneller mal die hungrigen Mäuler versorgen möchten oder sich selber vielleicht auch einmal versorgen möchten.
2: So ist es. Gerade für Familien mit Kindern haben wir dann auch Spiele vorbereitet. Dann ihr begleitet euch mit eurer Musik. Von dem her ist es, glaube ich, ganz ein entspannter Sonntag, der ungezwungen einfach sein soll. Wenn man nur in der Sonne liegt, liegt man in der Sonne.
0: Ja, hoffentlich haben wir Sonne. Ne? Es ist heute auch mittlerweile im Juni nicht mehr ganz so safe. Wir haben jetzt quasi ein neues Datum mit 21. Juni ab 14 Uhr. Wir drücken auf jeden Fall die Daumen und erfahren gleich mehr über dieses Konzept und vor allem, wie solche Veranstaltungen draußen funktionieren. Da wird mir der Matthias noch ein bisschen mehr erzählen.

0: Edwin Starr und Blinky mit We'll Find a Way. Ihr solltet am 21. Juni auf jeden Fall den Weg zum 25 Hours Hotel finden in Wien 7. Und für mich ist das 25 Hours Hotel ja auch ein bisschen wie so ein verlängertes Wohnzimmer gewesen über viele Jahre, besonders am Dachboden mit euren großartigen Veranstaltungen. Davon lebt ja auch das 25 Hours Hotel. Also das ist nicht nur ein normales Hotel, sondern hat immer wieder ganz tolle Events, Partys veranstaltet, ne? Also früher kenne ich es noch sehr gut von oben, aber jetzt mittlerweile sind wir unten angelangt im grünen Bereich im Sommer. War euch das immer sehr wichtig im 25 Hours Hotel?
1: Ja, tatsächlich. Das ist bei uns eigentlich auch in der Hotel-DNA verankert, wenn man so sagen möchte. Wir haben unsere Spotlight-Events und diese Events sind auch für die ganze Nachbarschaft, für den lokalen Wiener. Und ich glaube, das macht uns auch genau aus. Zum Beispiel, du hast erwähnt, den Dachboden, die Bar oben. Da vermischt sich der Hotelgast, der Tourist, der Oberarzt, der Jurist oder auch der Student, der gerade erst seinen Weg sucht. Und mit den vielen Events, wir sprechen verschiedene Zielgruppen an, jetzt dann am 21.06. mit Burger Beats, eben Familien, eher die gechilltere Variante. Aber wir haben auch Live-Acts bei uns am Dachboden, wie Rooftop Rhapsody, wo wir dann Wohnzimmerkonzerte veranstalten. Also ich glaube, es ist wirklich für jeden etwas dabei bei uns im Hotel. Und ist, glaube ich, auch nicht so selbstverständlich, dass ein Hotel solche Events überhaupt veranstaltet und für alle zugänglich macht.
0: Mhm. Matthias, du als Sales- und Brand-Marketing-Manager vom 25 Hours Hotel, Burger funktionieren einfach, oder? Ich meine, ich bin ja selber so eine kleine kulinarische Maus und koste mich immer wieder so durch, aber...
1: Genau, Burger funktionieren immer. Ich glaube, es kennt dann jeder. Ich persönlich war nie ein Burger-Fan, aber seitdem es diese Smash-Burgers gibt bei unserem Quetsch, das ist... 1001, man kann es nicht vergleichen.
0: Ich habe mich ja gar nicht getraut, das zu sagen. Also ich bin ja schon immer wieder mal goschert. Aber ich wollte eigentlich, ich habe dasselbe gedacht. Ich bin nämlich auch nicht so der große Burger-Fan. Ja. Aber seit es die Smash-Burger gibt, muss ich sagen, habe ich meine Meinung ein bisschen geändert. Mhm. Für alle, die es jetzt nicht so gern fleischig wollen.
1: Wir haben auch vegetarische Varianten. Klar, Pommes gibt es immer.
0: Ja, Pommes gehen aber auch immer.
1: Ja, das stimmt. Und die schmecken auch im Park, nicht nur im Schwimmbad.
0: Mhm. Am 21. Juni ist offizieller Sommerbeginn. Da startet ihr um 14 Uhr.
1: So ist es.
0: Und wie gesagt, willkommen sind alle. Ich denke mal, ihr habt ja da sowieso, glaube ich, so eine schöne Ethik. Ne?
1: Also, ja, come as you are. Passend zum Pride Month ist auch einer unserer Hauptclaims fürs Hotel.
0: Oh, wie schön.
1: Also es ist wirklich jeder willkommen.
0: Vielleicht ist das jetzt einmal so ein ganz guter Start. Wir haben jetzt noch Pride Weekend und dann kann man sich schon mal ausrasten und sich schon mal wahnsinnig

0: nicht freuen auf das Wochenende darauf. Ne?
1: So ist es.
0: Dann geht's bunt und offen weiter. Alle sind willkommen beim 25 Hours Hotel beim Weghuber Park in Wien 7. Für den besten Sound sorgt natürlich Radio Superfly mit unseren DJs. Was aber auch bedeutet, dass wir unsere DJs nicht im Regen stehen lassen und natürlich auch nicht die Menschen, die da kommen wollen und irgendwelche aufgeweichten Smashburgers.
1: Ja, das wollen wir nicht.
0: Also man muss jetzt auch mal ganz klar sagen, diese Veranstaltung oder beziehungsweise dieses Zusammenkommen findet nur bei Schönwetter statt.
1: So ist es. Der Truck ist trotzdem geöffnet, aber eben, wie du sagst, wir wollen die DJs nicht im Regen stehen lassen.
0: Ja. Also bitte ess mal jetzt einfach ordentlich auf, dann wird es schon funktionieren. Ne? Wir sind jetzt in der Sommerzeit. Jeden zweiten Sonntag im Monat habt ihr die Möglichkeit auf eine stressfreie Zeit mit euren Liebsten. Ein Treffpunkt für alle, die Hunger haben und das gute Leben genießen wollen. Burger Beats hosted by Radio Superfly. Alle Infos findet ihr natürlich auf unserer Homepage superfly.fm. Beziehungsweise natürlich auch auf unseren Social-Media-Kanälen, auch vom 25-Hours-Hotel. Und wir verlosen an dieser Stelle, vielen Dank an dieser Stelle, 5 Gastro-Gutscheine für das Opening am 21.06. Schreibt uns dazu einfach eine E-Mail an win@superfly.fm mit dem Betreff. Matthias, wir kennen es,
1: ja.
0: Sagen Burger Beats, ne?
1: Genau.
0: Das
1: so ist es.
0: Wirklich einfach zu merken. Ihr kennt die Adresse ja hoffentlich. Ich wünsche euch viel Glück beim Mitmachen. Einen, ja, schönen Tag an diesem wunderschönen Park und ich sage gutes Gelingen.
1: Dankeschön.
0: Gute Vorbereitung, Matthias. Danke fürs
1: Danke.
0: Kommen.
1: Danke
0: Alles
1: dir.
0: Alles Liebe.

Heute bin ich ganz besonders angefixt. Am 70s Vibe. The Fuzz war das I'm So Glad aus dem Jahr 1971. Das ist Radio Superfly am Freitagmorgen. Heute ist der 12. Juni. Ich wünsche euch einen fantastischen Start in den Tag und ins Pride-Wochenende. Die Frage aller Fragen am Freitag, can we go out? Die gibt's jetzt von Omar gesungen. Außerdem heute noch mit dabei Carvin Ellis und Rio 18. Tonai, ja, Tonai.

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Und Chauffeur auf Radio Superfly. 9.48 Uhr ist es in wenigen Sekunden. Am Samstag, dem 13. Juni, findet zum 30. Mal die Regenbogenparade in Wien statt. Die Geschichte zur Pride und warum diese in erster Linie noch immer eine Demonstration, eine Protestbewegung ist, hört ihr heute noch auf Radio Superfly in Bälde von meiner fabelhaften Kollegin Sammy Lorenz. Ich fühle mich sehr geehrt, die Abschlusskundgebung, die Pride Celebration auf der Mainstage am Rathausplatz am Morgenabend moderieren zu dürfen. Gemeinsam mit Drag Queen Grazia Patrizia werden wir Stars ankündigen dürfen, wie zum Beispiel Conchita Wurst, JJ, Ellie Price oder die Weather Girls. Ein ganz besonderes Wochenende. Und ich wünsche euch ganz viel Herzensbildung, ganz viel Spaß und ganz viel Bewusstsein. Miriam Hee sagt Bye und alles Liebe. Ben Moore ist das jetzt für euch mit Love Music.

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3: Mit Helene Feichtenhofer. Tech-Milliardär Elon Musk geht heute mit seinem Raumfahrtunternehmen SpaceX an die Börse. Es ist der größte Börsengang der Geschichte. Musk will dabei mindestens 75 Milliarden Dollar einsammeln. Er selbst könnte damit der weltweit erste Billionär werden. Die Bundesregierung dürfte ihr Ziel, das Budgetdefizit 2028 auf 3% der Wirtschaftsleistung zu drücken, wohl verfehlen. Und das deutlich. Davon gehen die Ökonomen der Nationalbank in ihrer neuesten Prognose aus. Vor allem höhere Zinsausgaben, EU-Beiträge und die schwierige Wirtschaftslage sind der Grund dafür. Kommende Woche Montag starten gleich 5 Volksbegehren, die eine Woche lang unterschrieben werden können. Eines will den Karfreitag als Feiertag verankern, ein anderes will eine Wahlpflicht für Nationalrats- und Bundespräsidentenwahlen. Ein weiteres fordert Gratisverhütung.
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4: Mit Markus Bolletz. Im Stadtgebiet von Wien und der näheren Umgebung herrscht derzeit störungsfreies Verkehrsaufkommen. Ihr habt grünes Licht und Freifahrt. Kommt gut und sicher an euer Ziel.
5: Vom Westen des Landes bis in die Obersteiermark hinein ist es heute meist stark bewölkt und immer wieder kann es da regnen. Besonders viel Regen kommt da vom Arlberg bis ins Salzkammergut runter. Im Osten und Süden bleibt es dagegen oft trocken und vor allem am Vormittag zeigt sich auch immer wieder mal die Sonne. Dazu weht teils kräftiger Westwind, besonders in Niederösterreich. Die Höchstwerte liegen heute zwischen 12 und 19 Grad. Mit Sonnenschein sind lokal auch bis zu 22 Grad möglich.
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Heute wirkt die Regenbogenparade wie ein fixer Bestandteil des Sommers. Hunderttausende Menschen, Musik, Fahnen, Wägen und eine Ringstraße ganz bunt. Dabei ist die Geschichte dahinter eigentlich eine Geschichte des Widerstands.

Die Wurzeln der Pride-Bewegung liegen in New York. Im Juni 1969 wehrten sich Gäste des Stonewall Inn gegen wiederholte Polizeirazzien. Die sogenannten Stonewall-Aufstände wurden zu einem Wendepunkt für die internationale LGBTQIA+-Bewegung und gelten bis heute als Auslöser der modernen Pride-Märsche.

Nach Österreich kam die Bewegung einige Jahrzehnte später. Am 29. Juni 1996 fand in Wien die erste Regenbogenparade statt. Rund 20.000 Menschen zogen damals über die Ringstraße, um für Sichtbarkeit, Akzeptanz und gleiche Rechte einzustehen. Was damals als politische Demonstration begann, hat sich zu einer der größten Kundgebungen des Landes entwickelt.

Eine Besonderheit ist bis heute geblieben. Die Parade in Wien bewegt sich entgegen der Fahrtrichtung über die Ringstraße. Ganz bewusst. Als Symbol dafür, bestehende Normen zu hinterfragen und gesellschaftliche Veränderungen anzustoßen. Längst ist Pride kein rein Wiener Ereignis mehr. Auch in Graz, Linz, Salzburg oder Innsbruck und vielen weiteren Städten finden regelmäßig Pride-Veranstaltungen statt. Die Forderung nach Gleichberechtigung und gesellschaftlicher Teilhabe ist nämlich nicht nur ein Hauptstadtthema. Morgen am 13. Juni zieht die Regenbogenparade, die Vienna Pride, bereits zum 30. Mal über den Wiener Ring. Für die einen ist es ein Fest der Vielfalt, für andere ein politisches Statement. Und für viele beides zugleich. Denn Pride bedeutet nicht nur feiern. Wie weit man gekommen ist oder einfach nur feiern, Pride erinnert auch daran, warum Menschen überhaupt begonnen haben, auf die Straße zu gehen. In diesem Sinne, Happy Pride, Happy Protest. Sammy Lorenz für Radio Superfly.

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1: Mit Helene Feichtenhofer. Tech-Milliardär Elon Musk geht heute mit seinem Raumfahrtunternehmen SpaceX an die Börse. Es ist der größte Börsengang der Geschichte. Musk will dabei mindestens 75 Milliarden Dollar einsammeln. Er selbst könnte damit der weltweit erste Billionär werden. Die Bundesregierung dürfte ihr Ziel, das Budgetdefizit 2028 auf 3% der Wirtschaftsleistung zu drücken, wohl verfehlen. Und das deutlich. Davon gehen die Ökonomen der Nationalbank in ihrer neuesten Prognose aus. Vor allem höhere Zinsausgaben, EU-Beiträge und die schwierige Wirtschaftslage sind der Grund dafür. Kommende Woche Montag starten gleich 5 Volksbegehren, die eine Woche lang unterschrieben werden können. Eines will den Karfreitag als Feiertag verankern, ein anderes will eine Wahlpflicht für Nationalrats- und Bundespräsidentenwahlen. Ein weiteres fordert Gratisverhütung.
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2: Von den Hauptverbindungen in Wien, Niederösterreich und dem nördlichen Burgenland liegen uns derzeit keine Störungsmeldungen vor. Weiterhin eine gute und sichere Fahrt.
3: Vom Westen des Landes bis in die Obersteiermark hinein ist es heute meist stark bewölkt und immer wieder kann es da regnen. Besonders viel Regen kommt da vom Arlberg bis ins Salzkammergut runter. Im Osten und Süden bleibt es dagegen oft trocken und vor allem am Vormittag zeigt sich auch immer wieder mal die Sonne. Dazu weht teils kräftiger Westwind, besonders in Niederösterreich. Die Höchstwerte liegen heute zwischen 12 und 19 Grad. Mit Sonnenschein sind lokal auch bis zu 22 Grad möglich.
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1: Ich hatte früher keine homosexuellen Gedanken gegenüber einer Frau, weil ich mir das gar nicht vorstellen konnte. Da hat mich Sabine geküsst und da habe ich gedacht, bist du jetzt verrückt? Jetzt küsst du eine Frau.
2: Und ich habe niemanden sonst, den ich um Rat bitten könnte. Oder der mir mal sagt, hey, ist gar nicht so schlimm, gibt noch mehr von dir.
3: Irgendwo in mir drin wusste ich, es kommt eine, wo ich auf Gegenliebe, auf gleiche Gefühle stoße.
4: Der Dokumentarfilm Uferfrauen porträtiert 6 lesbische Frauen, die in der DDR gelebt haben. Offen, ehrlich und mit viel Feingefühl erzählen sie von ihrem Alltag, ihrem Kampf um Selbstbestimmung und dem Leben abseits der damals gesellschaftlichen Norm.
5: Wir haben auch viele aufgenommen, die keine Arbeit mehr hatten, ja, und auch die Wohnung nicht mehr bezahlen konnten. Und die, oder du hast Berlin-Verbot gekriegt, war ja auch.
6: Und dann habt ihr die hier beherbergt? Und
5: ja.
6: Dann haben sich da nicht so Leute eingeschleust und so.
5: Die bestimmt, 100%. Die wussten besser Bescheid als ich.
7: Es war immer klar, dass wir uns zurückhalten müssen, dass wir aufpassen müssen, wo wir uns aufhalten, was wir sagen. Uns vereinte alle ein Gedanke, wir wollen was gegen dieses System tun und wir wollen unsere Freiheit als Lesben haben.
4: Der Film eröffnet bewegende Einblicke in eine bislang wenig beleuchtete Seite der DDR-Geschichte. Authentisch und berührend zugleich wurde Uferfrauen mit dem Debütpreis des Queerscope-Verbands sowie dem Publikumspreis der lesbisch-schwulen Filmtage Hamburg ausgezeichnet. Es ist ein sehenswerter Dokumentarfilm zur queeren Erinnerungskultur. Uferfrauen, zu sehen auf Amazon Prime Video.
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0: Manchmal reichen nur wenige Sekunden, um zu wissen, dass etwas Besonderes beginnt. Genau dieses Gefühl stellt sich bei den ersten Takten von Anyone in Love ein, dem Opener von Jalen Gondas neuem Album Doctrine of Love. Ein Meisterwerk, nicht mehr und nicht weniger. Mit seinem Debütalbum hat sich Jalen Gonda 2023 innerhalb kürzester Zeit als einer der spannendsten neuen Stimmen des modernen Soul etabliert. Der Sänger und Songwriter aus Maryland traf mit seinem nostalgisch geprägten Sound einen Nerv, nicht zuletzt dank des Songs If You Don't Want My Love, der weltweit Millionen Hörerinnen und Hörer erreichte. Auftritte in internationalen TV-Shows und ausverkaufte Konzerte rund um den Globus machten deutlich, Jalen Gonda ist längst mehr als ein Geheimtipp. Liefert er mit Doctrine of Love den mit Spannung erwarteten Nachfolger. Die Erfahrungen der vergangenen Jahre, intensive Tourneen, stetige Weiterentwicklung als Musiker und Songwriter prägen die neue Platte hörbar. Im Zentrum steht eine einfache, aber kraftvolle Idee. Liebe und Mitgefühl als Maßstab für menschliches Handeln. Dieses Leitmotiv zieht sich durch das gesamte Album und macht es zwar zu einem zeitlosen, aber auch zeitgemäßen Album. Musikalisch bleibt Jalen Gonda seiner Leidenschaft für klassischen Soul treu, erweitert sein Klangspektrum aber deutlich. Bläser kommen häufiger in den Vordergrund, die Background-Vocals sind stärker vom Gospel inspiriert und die Arrangements sind opulenter. Doctrine of Love klingt authentisch, stilvoll und voller Herz. Ein Album, das die Vergangenheit des Soul respektiert, ohne darin stehen zu bleiben.
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2: Mit Helene Feichtenhofer. Bei der Sicherheit wird nicht gespart. Innenminister Karner ist mit dem vorgesehenen Budget für sein Ressort zufrieden. Die Exekutive wird durch mehr Personal gestärkt. Auch die Ausrüstung könne modernisiert werden. Möglich sei das durch Einsparungen im Bereich Asyl, weil die illegale Migration zuletzt massiv zurückgedrängt werden konnte, so Karner. Seit heute gilt ja auch der EU-Asyl- und Migrationspakt mit einheitlichen und verschärften Asylregeln in der gesamten Union. Die Bundesregierung dürfte ihr Ziel, das Budgetdefizit 2028 auf 3% der Wirtschaftsleistung zu drücken, wohl verfehlen. Und das deutlich. Davon gehen die Ökonomen der Nationalbank in ihrer neuesten Prognose aus. Vor allem höhere Zinsausgaben, EU-Beiträge und die schwierige Wirtschaftslage sind der Grund dafür. Papst Leo XIV. Besucht heute als letzten Stopp seiner Spanienreise die Kanarischen Inseln. Im Mittelpunkt steht das Thema Migration. Auf Teneriffa feiert er einen großen Freiluftgottesdienst am Hafen und besucht Migranten in einem Aufnahmezentrum.
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3: Von den Hauptverbindungen in Wien, Niederösterreich und dem nördlichen Burgenland liegen uns derzeit keine Störungsmeldungen vor. Weiterhin eine gute und sichere Fahrt.
4: Im Westen, im Salzkammergut und bis in den Norden der Steiermark ist es meist stark bewölkt heute. Hier kann es auch immer wieder regnen. Im Osten und im Süden bleibt es dagegen oft trocken und auch die Sonne lässt sich zeitweise blicken. Die Höchstwerte liegen zwischen 12 und 22 Grad. Morgen setzt sich dann in ganz Österreich zunehmend die Sonne durch. Es wird deutlich wärmer mit Temperaturen zwischen 19 und 26 Grad. Im Westen und im Süden sind sogar bis zu 29 Grad möglich.
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2: Allen, die geliebt und verloren haben, widmet die niederländische Schriftstellerin Emmy Koopman diesen Roman. Er heißt Leichter Wahnsinn, ist bereits ihr dritter und ist als erster davon deutlich autobiografisch erzählt. Wie funktioniert Begehren? Warum verlieben wir uns? Bei dem Dreh für eine Dokumentation in Kanada verliebt sich die Protagonistin, während draußen der Schneesturm tobt, in A. einen einheimischen Journalisten. In der Nacht passiert zwar nichts weiter, denn beides in den glücklichen Beziehungen, doch Emmy packt eine mächtige Liebesobsession. Wie erzählt ein Selbst vom Selbstverlust, fragt die Autorin leidenschaftlich. Der Text ist von mundgerechten intellektuellen Häppchen unterfüttert und er spitzt sich zu, wird unangenehmer, je ausgeprägter die Besessenheit wird. Ein wilder Ritt, bei dem man sich jeden zweiten Satz anstreichen möchte. Leichter Wahnsinn von Emmy Koopman ist bei Weißbuchs erschienen.
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1: Mit Melanie Wenig. Am Montag gehen 5 neue Volksbegehren an den Start. Eine Woche lang bleibt Zeit zu unterschreiben. Der ehemalige

0: Bundespräsidentschaftskandidat Martin Wabel fordert etwa, dass der Karfreitag ein Feiertag wird. Ein weiteres Volksbegehren dreht sich um eine Wahlpflicht bei Nationalrats- und Bundespräsidentenwahlen. Die sozialdemokratischen Polizeigewerkschafter fordern eine Mindestzahl an Polizisten, die sich an der Einwohnerzahl orientieren soll. Und dann starten noch Volksbegehren, die sich für kostenlose Verhütungsmittel wie Kondome in Apotheken und Drogerien stark machen oder dass die elektronische Abstimmungsanlage im Parlament auch wirklich genutzt wird. Die Staatsanwaltschaft Eisenstadt hat die Ermittlungen zum Tod von Christian Pilnatschek eingestellt. Zusätzliche Untersuchungen und ein weiteres gerichtsmedizinisches Gutachten haben keine neuen Erkenntnisse zum Tod des früheren Justizsektionschefs gebracht. Das Ergebnis der ursprünglichen Obduktion wurde bestätigt. Pilnatschek war im Oktober 2023 tot in der Donau gefunden worden. Politisch bleibt die Causa Thema, etwa im laufenden Untersuchungsausschuss. Das war der beste Fehler, den ich je gemacht habe, sagt nun ein Lottospieler aus England in einem Interview. Der Grund: Alan Taylor wollte nur ein Los kaufen, hat aber online versehentlich zwei gezahlt. Weil er sich offensichtlich verklickt hat, sind zwei Lottotipps in seinem Warenkorb gelandet. Er gewinnt über 770.000 Euro.
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2: Von den Hauptverbindungen in Wien, Niederösterreich und dem nördlichen Burgenland liegen uns derzeit keine Störungsmeldungen vor. Weiterhin eine gute und sichere Fahrt.
3: Von Vorarlberg bis ins westliche Niederösterreich regnet es heute zeitweise. Im Osten und im Süden bleibt es meist trocken. Zwischendurch lässt sich auch die Sonne blicken. Die Temperaturen erreichen 12 bis 19 Grad. Mit ein paar Sonnenstunden werden es bis zu 22 Grad. Am Wochenende wird es wieder sommerlicher, mit viel Sonne vor allem im Westen. Teilweise erreichen die Temperaturen hier auch knapp 30 Grad. Von Salzburg bis ins Burgenland ist es noch eher wolkig.
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2: Allen, die geliebt und verloren haben, widmet die niederländische Schriftstellerin Emmy Koopman diesen Roman. Er heißt Leichter Wahnsinn, ist bereits ihr drittes

0: Charakter und ist als erster davon deutlich autobiografisch erzählt. Wie funktioniert Begehren? Warum verlieben wir uns? Bei dem Dreh für eine Dokumentation in Kanada verliebt sich die Protagonistin, während draußen der Schneesturm tobt, in A. einen einheimischen Journalisten. In der Nacht passiert zwar nichts weiter, denn beide sind in glücklichen Beziehungen, doch Emmy packt eine mächtige Liebesobsession. Wie erzählt ein Selbst vom Selbstverlust, fragt die Autorin leidenschaftlich. Der Text ist von mundgerechten intellektuellen Häppchen unterfüttert und er spitzt sich zu, wird unangenehmer, je ausgeprägter die Besessenheit wird. Ein wilder Ritt, bei dem man sich jeden zweiten Satz anstreichen möchte. Leichter Wahnsinn von Emmy Koopmann ist bei Weißbuchs erschienen.
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1: Mit Melanie Wenig. Am Montag gehen 5 neue Volksbegehren an den Start. Eine Woche lang bleibt Zeit zu unterschreiben. Der ehemalige Bundespräsidentschaftskandidat Martin Wabel fordert etwa, dass der Karfreitag ein Feiertag wird. Ein weiteres Volksbegehren dreht sich um eine Wahlpflicht bei Nationalrats- und Bundespräsidentenwahlen. Die sozialdemokratischen Polizeigewerkschafter fordern eine Mindestzahl an Polizisten, die sich an der Einwohnerzahl orientieren soll. Und dann starten noch Volksbegehren, die sich für kostenlose Verhütungsmittel wie Kondome in Apotheken und Drogerien stark machen oder dass die elektronische Abstimmungsanlage im Parlament auch wirklich genutzt wird. Die Staatsanwaltschaft Eisenstadt hat die Ermittlungen zum Tod von Christian Pilnatschek eingestellt. Zusätzliche Untersuchungen und ein weiteres gerichtsmedizinisches Gutachten haben keine neuen Erkenntnisse zum Tod des früheren Justizsektionschefs gebracht. Das Ergebnis der ursprünglichen Obduktion wurde bestätigt. Pilnatschek war im Oktober 2023

0: 20 tot in der Donau gefunden worden. Politisch bleibt die Causa Thema, etwa im laufenden Untersuchungsausschuss. Das war der beste Fehler, den ich je gemacht habe, sagt nun ein Lottospieler aus England in einem Interview. Der Grund, Alan Taylor wollte nur ein Los kaufen, hat aber online versehentlich zwei gezahlt. Weil er sich offensichtlich verklickt hat, sind zwei Lottotipps in seinem Warenkorb gelandet. Er gewinnt über 770.000 Euro.
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2: Mit Aline Sturm. Wir starten in Wien auf der A23 Südosttangente Richtung Hirschstetten zwischen Hansornkurve und Knoten Kaisermühlen Stau und bis zu 15 Minuten Zeitverlust. Und auch in die gegengesetzte Richtung, Richtung Inzersdorf zwischen Knoten Hirschstetten und Knoten Prater Stau und bis zu 10 Minuten Zeitverlust. Altmannsdorfer Straße stadtauswärts zwischen Grünbergstraße und Altmannsdorfer Ast. Hier verliert ihr schon um die 15 Minuten Zeit. Und auch am inneren Gürtel zwischen AKH und Nussdorfer Straße Stau und bis zu 15 Minuten Zeitverlust. Wir wünschen eine gute und vor allem sichere Fahrt.
3: Von Vorarlberg bis ins westliche Niederösterreich regnet es heute zeitweise. Im Osten und im Süden bleibt es meist trocken. Zwischendurch lässt sich auch die Sonne blicken. Die Temperaturen erreichen 12 bis 19 Grad. Mit ein paar Sonnenstunden werden es bis zu 22 Grad. Am Wochenende wird es wieder sommerlicher, mit viel Sonne vor allem im Westen. Teilweise erreichen die Temperaturen hier auch knapp 30 Grad. Von Salzburg bis ins Burgenland ist es noch eher wolkig.
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Heute wirkt die Regenbogenparade wie ein fixer Bestandteil des Sommers. Hunderttausende Menschen, Musik, Fahnen, Wägen und eine Ringstraße ganz bunt. Dabei ist die Geschichte dahinter eigentlich eine Geschichte des Widerstands.

gegen wiederholte Polizeirazzien. Die sogenannten Stonewall-Aufstände wurden zu einem Wendepunkt für die internationale LGBTQIA+-Bewegung und gelten bis heute als Auslöser der modernen Pride-Märsche.

Nach Österreich kam die Bewegung einige Jahrzehnte später. Am 29. Juni 1996 fand in Wien die erste Regenbogenparade statt. Rund 20.000 Menschen zogen damals über die Ringstraße, um für Sichtbarkeit, Akzeptanz und gleiche Rechte einzustehen. Was damals als politische Demonstration begann, hat sich zu einer der größten Kundgebungen des Landes entwickelt.

Eine Besonderheit ist bis heute geblieben. Die Parade in Wien bewegt sich entgegen der Fahrtrichtung über die Ringstraße. Ganz bewusst. Als Symbol dafür, bestehende Normen zu hinterfragen und gesellschaftliche Veränderungen anzustoßen. Längst ist Pride kein rein Wiener Ereignis mehr. Auch in Graz, Linz, Salzburg oder Innsbruck und vielen weiteren Städten finden regelmäßig Pride-Veranstaltungen statt. Die Forderung nach Gleichberechtigung und gesellschaftlicher Teilhabe ist nämlich nicht nur ein Hauptstadtthema. Morgen am 13. Juni zieht die Regenbogenparade, die Vienna Pride, bereits zum 30. Mal über den Wiener Ring. Für die einen ist es ein Fest der Vielfalt, für andere ein politisches Statement. Und für viele beides zugleich. Denn Pride bedeutet nicht nur feiern. Wie weit man gekommen ist oder einfach nur feiern, Pride erinnert auch daran, warum Menschen überhaupt begonnen haben, auf die Straße zu gehen. In diesem Sinne, Happy Pride, Happy Protest. Sammy Lorenz für Radio Superfly.

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1: Mit Melanie Wenig. Gerade während der Fußball-WM gehen Merchandise-Artikel wie Fußballtrikots durch die Decke, nur die sind nicht.

0: nicht immer echt. Mehr als 230.000 gefälschte WM-Artikel hat der Zoll in Hongkong noch vor dem Start des Turniers sichergestellt. Der Marktwert der Waren etwa 17,3 Millionen Euro. Entdeckt haben sie Zehntausende gefälschte Trikots, aber auch Fußballschuhe oder Torwarthandschuhe. 80% davon waren wohl für die USA bestimmt, wo die WM neben Kanada und Mexiko ausgetragen wird. Kommenden Montag starten EU-Beitrittsgespräche mit der Ukraine. Die Beitrittsverhandlungen wurden zwar schon formal eröffnet, die vorherige ungarische Regierung hat aber bislang jeden Fortschritt blockiert. Nach dem Machtwechsel in Budapest hat der neue Premier Madja das Veto gegen die Ukraine aufgehoben. Offenbar will niemand eine Dino-Handtasche haben. Das Teil aus rekonstruierten Zellen eines Tyrannosaurus Rex hätte zu einem Mindestpreis von 300.000 Euro in Paris versteigert werden sollen. Um diesen Preis hat sich allerdings kein Käufer gefunden. Hergestellt wurde die Tasche aus Kollagenresten von einem Knochen des T-Rex, der vor 25 Jahren in Montana entdeckt wurde.
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2: Mit Aline Sturm. Wien A23 Südosttangente Richtung Hirschstetten zwischen Hansenkurve und Knoten Kaisermühlen Stau und bis zu 10 Minuten Zeitverlust. Und auch in die gegengesetzte Richtung, Richtung Inzersdorf zwischen Stadtlauertunnel und Knoten Prater Stau und bis zu 15 Minuten Zeitverlust. Innerer Gürtel zwischen AKH und Nussdorfer Straße, hier braucht ihr noch um die 10 Minuten länger. Genauso auch auf der Altmannsdorfer Straße stadtauswärts sind es auch noch um die 10 Minuten. Sonst kommt ihr überall gut voran. Ich wünsche eine gute und vor allem sichere Fahrt.
3: Kühl und teilweise auch nass verläuft der Freitagnachmittag vor allem im Westen Österreichs. Im Osten und im Süden ist es meist trocken, zwischendurch lässt sich sogar die Sonne blicken. Dann schaffen es die Temperaturen auf mehr als 20 Grad. Ins Wochenende geht es dann aber morgen deutlich wärmer, mit bis zu 29 Grad im Westen und im Süden, wo auch meist die Sonne scheint. Von Salzburg bis ins Burgenland können anfangs noch ein paar Regenschauer durchziehen.
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6: Freitag kurz nach 15 Uhr, ihr seid auf Radio Superfly und das sind eure meistgelikten Songs der letzten 7 Tage. Also, wenn ihr geliked habt über unsere Superfly-App Most Liked mit Gerald Trafnicek, freut mich sehr. Tolle Auswahl auch heute wieder. Einige meiner aktuellen Favorites sind auch dabei. Los geht's mit einem Song unseres Chefs im Geiste hier bei Superfly, Mr. Curtis Mayfield. Mit There's No Place Like America Today veröffentlichte er im Jahr 1975 eines seiner eindringlichsten und auch gesellschaftskritischsten Alben. Mayfield zeichnet hier ein schonungsloses Bild von Armut, von Ungleichheit und den Herausforderungen des amerikanischen Alltags. Auch das ikonische Cover, inspiriert von einem berühmten Foto der Great Depression, unterstreicht die soziale Botschaft des Albums und vieles ist immer noch top aktuell. Das ist ein Song aus diesem Album, das ist Mr. Curtis Mayfield mit Hard Times.

Eine aktuelle Grammy-Gewinnerin hier, Baby Rose aus Washington D.C. Und die Sängerin, die hat sich längst, also nicht erst durch den Grammy, einen festen Platz im aktuellen R&B-Business ersungen und liefert mit der eben gehörten Single den nächsten Vorgeschmack auf ihr kommendes Album Journalism, welches im Juli erscheinen wird. Baby Rose mit Butnam heute bei Most Liked dabei. Und hier nochmal der Hinweis an euch, wenn euch ein Song ganz besonders gut gefällt, dann liked ihn über unsere Superfly-App. Aber noch ein Hinweis, ihr solltet diese App regelmäßig updaten. Freitag, der 12. Juni und hier etwas ganz anderes, weil ich gerade geschaut habe, was wir daheim heute Abend essen könnten. Und siehe da, der Kalender der kuriosen Feiertage, der hat mir heute geholfen. Heute ist nämlich internationaler Falafeltag. Check, Planung abgeschlossen. So schnell kann es gehen und ich kann mich wieder auf diese Sendung konzentrieren. Wir haben gleich Musik von Olive Jones, die ja auch in Kürze nach Wien kommt. Wir haben Adrian Quesada, Richie Havens, Jalen Gondon, Nectarwood und gleich die wunderbare Formation Saigon Soul Revival. Wir sind in Vietnam und Saigon Soul Revival, die sind ziemlich erfolgreich mit ihren Musik bzw. mit dem Revival dieses Sounds aus den späten 60ern und 70ern. Gleich hier gucken Tin Yen Vui in einem Remix von Nathan Womack.

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für mich ein Song wie eine ganz feste und innige Umarmung. For Mary heißt das Debütalbum von Sängerin Olive Jones aus London und dieses Album klingt, als hätte sie schon ein halbes Musikerleben hinter sich. Ist doch kein Wunder, die Künstlerin, die hat sich ja lange auf diesen Moment vorbereitet bzw. hingearbeitet, diese Platte herauszubringen und genauso das hört man auch. Es ist sehr poetisch, es ist reif und es ist erstaunlich souverän für ein Debütalbum. Wir hörten den Song Mary, mehr oder minder der Titelsong. Und oh Freude, oh Jubel, Olive Jones, die kommt zu einem ganz besonderen Event nach Wien und zwar zum Blue on Green Festival, presented by Radio Superfly, am 8. Juli in der Arena Wien. Und dort, man muss es sagen, 4 Konzert-Highlights in einem. Neben Olive Jones sind noch GJ, Green Tea Pang und Adi Oasis zu hören und zu sehen. Alle Details zum Blue on Green Festival gibt es natürlich auf superfly.fm. 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I'm not joking. Zurück zu Most Liked, eure meistgelikten Songs der letzten 7 Tage. Was haben wir heute noch? Brooke Combe, Black Pumas, The Climates, Aaron Childs, Richie Havens, Adrian Quesada und hier einen Song aus unserem aktuellen Superfly-Album der Woche und das kommt von Jalen Gonder, Deptone Records, einmal mehr und immer wieder. Und wenn ich mir einen liebsten Song aus diesem Album aussuchen müsste, könnte ich es nicht. Auch dieser hier ist großartig. Jalen Gonder mit Burning Temptation.

wieder dabei und das aus gutem Grund. Es ist ein fantastischer Song. Die Schottin Brooke Combe mit Tears Won't Lie bekommt immer wieder Likes von euch, immer wieder positives Feedback. Der Song selbst, ja, ein klassischer Soul-Song über Herzschmerz, Verdrängung und den Moment, in dem man seine Gefühle nicht länger verstecken kann, wenn man seinen Schmerz jahrelang hinter einem Lächeln verborgen hat. Tears Won't Lie, schon jetzt einer der Songs des Jahres. Und Brooke Combe, die ist ja gerade fleißig am Touren, tourt aber leider um Österreich herum. Aber wer noch keinen Urlaub gebucht oder organisiert hat, man kann durchaus den Sommer um so ein Konzert planen, sofern es nicht ausverkauft ist. Ich habe das früher eigentlich immer so gemacht. Das ist Mo

0: Liked auf Radio Superfly. Davor hörten wir einen Song von Adrian Quesada gemeinsam mit Aaron Fraser und David Hidalgo, One Woman Man. Und Adrian Quesada, den hören wir gleich wieder bei den Black Pumas und ihrem großen Erfolg Colors. Und dann gibt es noch einen Klassiker von Richie Havens, Going Back to My Roots. All das bei Most Liked.
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Was für ein Klassiker und was für eine großartige Version. Going Back to My Roots, hier von Richie Havens aus dem Jahr 1980. Das Original stammt von Lemon Dozier aus dem Jahr 1977. Es gab dann noch mehrere Coverversionen, etwa von Odyssey oder von Jocelyn Brown oder Linda Clifford. Die eben gehörte Version gefällt mir eigentlich am besten. Aber man muss auch sagen, das ist Jammern oder Kritisieren auf hohem Niveau, weil alle Versionen gut sind. Warum? Weil das Ausgangsmaterial schon so fantastisch ist. Davor hörten wir den großen Hit der Black Pumas aus dem Jahr 2019 zu finden auf ihrem selbstbetitelten Album Colors. Ich habe das Gefühl damals gehabt, der Song lief überall, waren ja damals mit dem Album auch Grammy nominiert. Ihr hört Most Liked auf Radio Superfly und wir sind schon fast wieder am Ende der heutigen Ausgabe. Zwei Songs habe ich aber noch. Auch ein bisschen Soul aus vergangenen Jahren von der recht unbekannten Band The Climates, erschienen auf dem legendären Sun Records Label 1967, Breaking Up Again, und davor wird einem noch schwindelig, zumindest vom Titel her. Aaron Giles mit Vertigo. Ich bin Gerald Travnicek. Most Liked gibt's nächste Woche wieder zur gewohnten Zeit, Freitag 15 Uhr. Und bis dahin der Aufruf: Liked, liked, liked über unsere Superfly App. In diesem Sinne noch einen wunderschönen Nachmittag hier auf Radio Superfly.

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2: Mit Melanie Wenig. Gerade während der Fußball-WM gehen Merchandise-Artikel wie Fußballtrikots durch die Decke, nur die sind nicht immer echt. Mehr als 230.000 gefälschte WM-Artikel hat der Zoll in Hongkong noch vor dem Start des Turniers sichergestellt. Der Marktwert der Waren etwa 17,3 Millionen Euro. Entdeckt haben sie Zehntausende gefälschte Trikots, aber auch Fußballschuhe oder Torwarthandschuhe. 80% davon waren wohl für die USA bestimmt, wo die WM neben Kanada und Mexiko ausgetragen wird.

0: Kommenden Montag starten EU-Beitrittsgespräche mit der Ukraine. Die Beitrittsverhandlungen wurden zwar schon formal eröffnet, die vorherige ungarische Regierung hat aber bislang jeden Fortschritt blockiert. Nach dem Machtwechsel in Budapest hat der neue Premier Matija das Veto gegen die Ukraine aufgehoben. Offenbar will niemand eine Dino-Handtasche haben. Das Teil aus rekonstruierten Zellen eines Tyrannosaurus Rex hätte zu einem Mindestpreis von 300.000 Euro in Paris versteigert werden sollen. Um diesen Preis hat sich allerdings kein Käufer gefunden. Hergestellt wurde die Tasche aus Kollagenresten von einem Knochen des T-Rex, der vor 25 Jahren in Montana entdeckt wurde.
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2: Mit Aline Sturm. Wien A23 Südosttangente Richtung Hirschstetten zwischen Hansenkurve und Knoten Kaisermühlen. Stau und bis zu 15 Minuten Zeitverlust. B8 Angerner Straße statt einwärts im Bereich Wagramer Straße, Erzherzog-Karl-Straße hat es einen Unfall gegeben. Rechnet hier mit Verzögerungen. Äußerer Gürtel zwischen Neulerchenfelder Straße und Hernalser Hauptstraße ebenfalls ein Unfall. Rechnet auch hier mit Verzögerungen. Und auf der Altmannsdorfer Straße statt auswärts zwischen Grünbergstraße und Altmannsdorfer Ast. Hier staut es auch und ihr verliert noch um die 10 Minuten Zeit. Und es wird wieder demonstriert in Wien. Heute ab 16 Uhr findet eine Kundgebung in der Prinz-Eugen-Straße statt. Rund um die albanische Botschaft versammeln sich hier bis 18 Uhr um die 1000 Menschen. Und ab 16.30 Uhr versammeln sich rund 500 Menschen für eine Demonstration am Ippenplatz. Marschiert wird dann über die Peiergasse, Brunnengasse und Ottergringer Straße, weiter über die Blindengasse bis Frankplatz, Schottenring bis zur Türkenstraße und dem Oskar-Morgenstern-Platz. Das Ende hier ist um ca. 18.30 Uhr vorgesehen. Wir wünschen eine gute und vor allem sichere Fahrt.
3: Kühl und teilweise auch nass verläuft der Freitagnachmittag, vor allem im Westen Österreichs. Im Osten und im Süden ist es meist trocken, zwischendurch lässt sich sogar die Sonne blicken. Dann schaffen es die Temperaturen auf mehr als 20 Grad. Ins Wochenende geht es dann aber morgen deutlich wärmer, mit bis zu 29 Grad im Westen und im Süden, wo auch meist die Sonne scheint. Von Salzburg bis ins Burgenland können anfangs noch ein paar Regenschauer durchziehen.
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1: Ich hatte früher keine homosexuellen Gedanken gegenüber einer Frau, weil ich mir das gar nicht vorstellen konnte. Da hat mich Sabine geküsst und da habe ich gedacht, bist du jetzt verrückt? Jetzt küsst du eine Frau.
2: Und ich habe niemanden sonst, den ich um Rat bitten könnte. Oder der mir mal sagt, hey, ist gar nicht so schlimm, gibt noch mehr von dir.
3: Irgendwo in mir drin wusste ich, es kommt eine, wo ich auf Gegenliebe, auf gleiche Gefühle stoße.
4: Der Dokumentarfilm Uferfrauen porträtiert 6 lesbische Frauen, die in der DDR gelebt haben. Offen, ehrlich und mit viel Feingefühl erzählen sie von ihrem Alltag, ihrem Kampf um Selbstbestimmung und dem Leben abseits der damals gesellschaftlichen Norm.
5: Wir haben auch viele aufgenommen, die keine Arbeit mehr hatten, ja, und auch die Wohnung nicht mehr bezahlen konnten. Und die, oder du hast Berlin-Verbot gekriegt, war ja auch.
6: Und dann habt ihr die hier beherbergt? Und
5: ja.
6: Dann haben sich da nicht so Leute eingeschleust und so.
5: Bestimmt, 100%. Die wussten besser Bescheid als ich.

0: Es war immer klar, dass wir uns zurückhalten müssen, dass wir aufpassen müssen, wo wir uns aufhalten, was wir sagen. Uns vereinte alle ein Gedanke, wir wollen was gegen dieses System tun und wir wollen unsere Freiheit als Lesben haben.
1: Der Film eröffnet bewegende Einblicke in eine bislang wenig beleuchtete Seite der DDR-Geschichte. Authentisch und berührend zugleich wurde Uferfrauen mit dem Debütpreis des Queerscope-Verbands sowie dem Publikumspreis der lesbisch-schwulen Filmtage Hamburg ausgezeichnet. Es ist ein sehenswerter Dokumentarfilm zur queeren Erinnerungskultur. Uferfrauen, zu sehen auf Amazon Prime Video.
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1: Am 17. Juli kommt Kevin Morby in die Wiener SimCity. Der Singer-Songwriter aus dem amerikanischen Mittelwesten hat sich mit seinen reduzierten Arrangements und der aufs Wesentliche beschränkten Produktion eine treue Fangemeinde erspielt. 8 Studioalben stehen mittlerweile zu Buche. Das aktuelle heißt Little Wide Open und wurde von Aaron Dessner produziert, der ansonsten mit so illustren Namen wie Ed Sheeran oder Gracie Abrams zusammenarbeitet.
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1: Nicht der stadionfüllende Sound ist es, der Morby es angetan hat, sondern die kleinen Szenen des Alltags, die er umso eindringlicher schildert. Sehr auf die Stimme und seine Texte fokussiert kommt seine Musik daher. Eben das, was man von einem Singer-Songwriter erwartet. Songs, die mitwachsen und die live auch mal eine spirituelle Ebene bekommen können. Davon kann man sich am 17. Juli überzeugen, wenn Kevin Morby live in die SimCity in Wien kommt. 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

0: Melanie Wenig. Weitere Anklage gegen Signa-Firmengründer René Benko. Es geht um schweren Betrug und betrügerische Krieder. Die Wirtschafts- und Korruptionsstaatsanwaltschaft wirft Benko vor, einen Investor eine falsche Garantie gegeben und eine Stiftung um 5 Millionen Euro gebracht zu haben. Der Investor dürfte der frühere Strabag-Chef Haselsteiner sein. Benko bestreitet die Vorwürfe, für ihn gilt die Unschuldsvermutung. Er sitzt seit Jänner 2025 in U-Haft. Bei mehreren Internetdiensten gibt es derzeit massive Probleme. Auch Instagram und Facebook sind betroffen. Störungsmeldungen häufen sich. Die Ursache ist noch unklar, auch wie lange noch mit Problemen zu rechnen ist. Starke Übermüdung lässt sich offensichtlich im Speichel nachweisen, wie Forscher der Universität Zürich herausgefunden haben. Künftig könnte ein einfacher Speicheltest zeigen, ob jemand akut unter Schlafmangel leidet. Eingesetzt werden könnte die Methode etwa im Straßenverkehr oder in Berufen mit hoher Verantwortung. Müdigkeit erhöht das Unfallrisiko deutlich und war bisher nur schwer messbar.
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2: Mit Aline Sturm. In Wien auf der A23 Südosttangente Richtung Intersdorf zwischen Stadt-Lauer-Tunnel und Knoten-Prater staut es noch und ihr verliert hier um die 10 Minuten Zeit. Innerer Gürtel zwischen AKH und Nussdorfer Straße Stau und bis zu 10 Minuten Zeitverlust. Wir wünschen eine gute und vor allem sichere Fahrt.
3: Die Regenschauer ziehen am Abend vom Westen weiter in Richtung Osten. Der Süden bleibt auch in der Nacht meist trocken. Der morgige Samstag wird zunehmend sonnig. In Vorarlberg, Tirol und Kärnten scheint meist die Sonne. Einzelne Wolken- und Nebelfelder lösen sich bald auf. Von Salzburg bis ins Burgenland ist es anfangs bewölkt mit ein bisschen Regen. Bis zum Nachmittag setzt sich aber auch hier die Sonne durch. Die Temperaturen klettern morgen auf 19 bis 29 Grad im Westen und im Süden.
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6: Willkommen an Bord. Heute mit einem Mann in der Pole Position, der als erster und einziger Italiener einen Plattenvertrag beim legendären Motown-Label ergattert hat. Ja, das ist natürlich schon eine Art Ritterschlag für einen Musiker und gleichzeitig auch Motivation, entsprechend dran zu bleiben. Bin mir sicher, ihm werden wir hier noch öfter begegnen. Der Opener, der erinnert mich übrigens an die großartige 80er Synth-Funk-Band The System. Und allein dafür gibt's von mir schon einmal den Daumen nach oben. Filippo Berbellini, Almost Midnight. Ja, und bis dahin wünsche ich erst einmal einen entspannten Freitagnachmittag mit dem Superfly-Yachthafen.
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Musik von der norwegischen Copacabana. Jedenfalls voller Brasil-Vibes, dieser Jam von Tom Hansen und Sängerin Lieve Foyen Fries. Ja, da hört man natürlich schon auch die Bands heraus, an deren Sound sie sich da orientiert haben. Man fühlt sich ein wenig an Mezzo Forte erinnert oder auch an Chaka Tak. Apropos, die haben ja immerhin 25 Alben in ihrer Diskografie und erstaunlicherweise das meiste davon klingt halt immer noch absolut zeitlos. Chaka Tak im Superfly Yachthafen gemeinsam mit El Giro, Day by Day.

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Das ist wohl einer der bekanntesten Signature-Songs für das sogenannte Yacht-Rock-Genre. Kenny Loggins, This Is It. Den Song hat er übrigens gemeinsam mit Michael McDonald geschrieben zu einem Zeitpunkt, an dem sein Vater enorme gesundheitliche Probleme gehabt hat und er selber sich angesichts der nicht allzu optimistischen Prognosen hilflos und verzweifelt gefühlt hat. Also gut, die beiden schreiben diesen Song über einen Mann, der an unsäglichen Schmerzen leidet, aber zugleich auf ein Wunder hofft. Und dafür ist er bereit zu kämpfen. Ja, beide Herren, Loggins und McDonald, sind jetzt auch gleich gemeinsam zu hören, als Ehrengäste quasi auf der immer noch aktuellen Charlie Puth-Single

Brad Bowers im Superfly Yachthafen Long Vacation. Der gute Mann steht ja eigentlich noch ziemlich am Anfang seiner Karriere und er muss gleich von Beginn an ein gewisses Handicap wegstecken. Er heißt nämlich ganz genauso wie der unter großer medialer Aufmerksamkeit als Kinderschänder verurteilte Brad Bowers aus Christchurch. Ja, mit so jemandem möchte man natürlich auf keinen Fall in Verbindung gebracht werden. Ja, passiert aber quasi automatisch, wenn man den Namen Brad Bowers bei Google eingibt. Mal schauen, ob er diesen Startnachteil à la longue überwinden wird können. Brad Bowers und jetzt ab nach Frankreich.

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Vanilla im Superfly Yachthafen mit Lights. Der Song basiert übrigens auf einem Song von Nancy Wilson, nämlich I Can't Make You Love Me aus ihrem 94er Album Love Nancy. Ja, und damit sind wir fast schon wieder durch für heute. Den Schlusspunkt setzen jetzt noch Sun City gemeinsam mit Izzy Perry. Wir hören uns dann wieder in einer Woche. Same time, same station. Ich bin Eberhard Forcher, draußen für heute. Ciao.

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1: Mit Melanie Wenig. Fehlermeldungen, ewiges Laden, Schwierigkeiten mit dem Login. Eine Störung hat Facebook und Instagram am Nachmittag lahmgelegt. Weltweit haben Nutzer massive Probleme gemeldet. Der Grund ist nach wie vor unklar. Mittlerweile dürfte die Störung aber zumindest teilweise wieder behoben sein. Die Seiten laden wieder wie gewohnt. Weil er Drogen in seinem Zimmer herumliegen hatte und nicht sicher vor seiner einjährigen Tochter verwahrt hatte, ist ein Mann heute in Wien wegen fahrlässiger Körperverletzung verurteilt worden. Der 23-Jährige ist im Juni vergangenen Jahres mitten in der Nacht vom Donauinselfest heimgekehrt mit einer Freundin. Seine Eltern haben auf die Kleine aufgepasst. Das Mädchen hat aber nach einem Cocktail aus Amphetaminen, MDMA und mehr gegriffen. Sie musste ins Krankenhaus. Der Floridsdorfer bekommt 5 Monate auf Bewährung.

0: Und starke Übermüdung lässt sich offensichtlich im Speichel nachweisen, wie Forscher der Universität Zürich herausgefunden haben. Künftig könnte ein einfacher Speicheltest zeigen, ob jemand akut unter Schlafmangel leidet. Eingesetzt werden könnte die Methode etwa im Straßenverkehr oder in Berufen mit hoher Verantwortung. Müdigkeit erhöht das Unfallrisiko deutlich und war bisher nur schwer messbar.
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2: Mit Aline Sturm. Aktuell sind uns aber keine Störungen gemeldet worden. Ihr kommt also überall gut voran. Wir wünschen eine gute und vor allem sichere Fahrt.
3: Die Regenschauer ziehen am Abend vom Westen weiter in Richtung Osten. Der Süden bleibt auch in der Nacht meist trocken. Der morgige Samstag wird zunehmend sonnig. In Vorarlberg, Tirol und Kärnten scheint meist die Sonne. Einzelne Wolken- und Nebelfelder lösen sich bald auf. Von Salzburg bis ins Burgenland ist es anfangs bewölkt mit ein bisschen Regen. Bis zum Nachmittag setzt sich aber auch hier die Sonne durch. Die Temperaturen klettern morgen auf 19 bis 29 Grad im Westen und im Süden.
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1: Mit Melanie Wenig. Fehlermeldungen, ewiges Laden, Schwierigkeiten mit dem Login. Eine Störung hat Facebook und Instagram am Nachmittag lahmgelegt. Weltweit haben Nutzer massive Probleme gemeldet. Der Grund ist nach wie vor unklar. Mittlerweile dürfte die Störung aber zumindest teilweise wieder behoben sein. Die Seiten laden wieder wie gewohnt. Weil er Drogen in seinem Zimmer herumliegen hatte und nicht sicher vor seiner einjährigen Tochter verwahrt hatte, ist ein Mann heute in Wien wegen fahrlässiger Körperverletzung verurteilt worden. Der 23-Jährige ist im Juni vergangenen Jahres mitten in der Nacht vom Donauinselfest heimgekehrt mit einer Freundin. Seine Eltern haben auf die Kleine aufgepasst. Das Mädchen hat aber nach einem Cocktail aus Amphetaminen, MDMA und mehr gegriffen. Sie musste ins Krankenhaus. Der Floridsdorfer bekommt 5 Monate auf Bewährung. Und starke Übermüdung lässt sich offensichtlich im Speichel nachweisen, wie Forscher der Universität Zürich herausgefunden haben. Künftig könnte ein einfacher Speicheltest zeigen, ob jemand akut unter Schlafmangel leidet. Eingesetzt werden könnte die Methode etwa im Straßenverkehr oder in Berufen mit hoher Verantwortung. Müdigkeit erhöht das Unfallrisiko deutlich und war bisher nur schwer messbar.
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2: Mit Aline Sturm. Aktuell sind uns aber keine Störungen gemeldet worden. Ihr kommt also überall gut voran. Wir wünschen eine gute und vor allem sichere Fahrt.
3: Die Regenschauer ziehen am Abend vom Westen weiter in Richtung Osten. Der Süden bleibt auch in der Nacht meist trocken. Der morgige Samstag wird zunehmend sonnig. In Vorarlberg, Tirol und Kärnten scheint meist die Sonne. Einzelne Wolken- und Nebelfelder lösen sich bald auf. Von Salzburg bis ins Burgenland ist es anfangs bewölkt mit ein bisschen Regen. Bis zum Nachmittag setzt sich aber auch hier die Sonne durch. Die Temperaturen klettern morgen auf 19 bis 29 Grad im Westen und im Süden.

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Heute wirkt die Regenbogenparade wie ein fixer Bestandteil des Sommers. Hunderttausende Menschen, Musik, Fahnen, Wägen und eine Ringstraße ganz bunt. Dabei ist die Geschichte dahinter eigentlich eine Geschichte des Widerstands.

Wurzeln der Pride-Bewegung liegen in New York. Im Juni 1969 wehrten sich Gäste des Stonewall Inn gegen wiederholte Polizeirazzien. Die sogenannten Stonewall-Aufstände wurden zu einem Wendepunkt für die internationale LGBTQIA+-Bewegung und gelten bis heute als Auslöser der modernen Pride-Märsche.

Nach Österreich kam die Bewegung einige Jahrzehnte später. Am 29. Juni 1996 fand in Wien die erste Regenbogenparade statt. Rund 20.000 Menschen zogen damals über die Ringstraße, um für Sichtbarkeit, Akzeptanz und gleiche Rechte einzustehen. Was damals als politische Demonstration begann, hat sich zu einer der größten Kundgebungen des Landes entwickelt.

Bewusst als Symbol dafür, bestehende Normen zu hinterfragen und gesellschaftliche Veränderungen anzustoßen. Längst ist Pride kein rein Wiener Ereignis mehr. Auch in Graz, Linz, Salzburg oder Innsbruck und vielen weiteren Städten finden regelmäßig Pride-Veranstaltungen statt. Die Forderung nach Gleichberechtigung und gesellschaftlicher Teilhabe ist nämlich nicht nur ein Hauptstadtthema. Morgen am 13. Juni zieht die Regenbogenparade, die Vienna Pride, bereits zum 30. Mal über den Wiener Ring. Für die einen ist es ein Fest der Vielfalt, für andere ein politisches Statement und für viele beides zugleich. Denn Pride bedeutet nicht nur feiern. Wie weit man gekommen ist oder einfach nur feiern, Pride erinnert auch daran, warum Menschen überhaupt begonnen haben, auf die Straße zu gehen. In diesem Sinne, Happy Pride, Happy Protest. Sammy Lorenz für Radio Superfly.

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Hi, hier ist Tainé und das ist mein neuer Song Pretty Girl. Es geht um Verletzlichkeit und Unsicherheit und die Tatsache, dass Diamonds and Pearls nicht der Grund sind, warum Frau an einer Person interessiert ist. Wir wollen alle gesehen und gehört werden und das am besten auf einer tieferen Ebene als das Aussehen. Viel Spaß also beim Reinhören.

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2: Mit Melanie Wenig. Fehlermeldungen, ewiges Laden, Schwierigkeiten mit dem Login. Eine Störung hat Facebook und Instagram am Nachmittag lahmgelegt. Weltweit haben Nutzer massive Probleme gemeldet. Der Grund ist nach wie vor unklar. Mittlerweile dürfte die Störung aber zumindest teilweise wieder behoben sein. Die Seiten laden wieder wie gewohnt. Weil er Drogen in seinem Zimmer herumliegen hatte und nicht sicher vor seiner einjährigen Tochter verwahrt hatte, ist ein Mann heute in Wien wegen fahrlässiger Körperverletzung verurteilt worden. Der 23-Jährige ist im Juni vergangenen Jahres mitten in der Nacht vom Donauinselfest heimgekehrt mit einer Freundin. Seine Eltern haben auf die Kleine aufgepasst. Das Mädchen hat aber nach einem Cocktail aus Amphetaminen, MDMA und mehr gegriffen. Sie musste ins Krankenhaus. Der Floridsdorfer bekommt 5 Monate auf Bewährung. Und starke Übermüdung lässt sich offensichtlich im Speichel nachweisen, wie Forscher der Universität Zürich herausgefunden haben. Künftig könnte ein einfacher Speicheltest zeigen, ob jemand akut unter Schlafmangel leidet. Eingesetzt werden könnte die Methode etwa im Straßenverkehr oder in Berufen mit hoher Verantwortung. Müdigkeit erhöht das Unfallrisiko deutlich und war bisher nur schwer messbar.
3: Die Regenschauer ziehen am Abend vom Westen weiter in Richtung Osten. Der Süden bleibt auch in der Nacht meist trocken. Der morgige Samstag wird zunehmend sonnig. In Vorarlberg, Tirol und Kärnten scheint meist die Sonne. Einzelne Wolken- und Nebelfelder lösen sich bald auf. Von Salzburg bis ins Burgenland ist es anfangs bewölkt mit ein bisschen Regen. Bis zum Nachmittag setzt sich aber auch hier die Sonne durch. Die Temperaturen klettern morgen auf 19 bis 29 Grad im Westen und im Süden.
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1: Ich hatte früher keine homosexuellen Gedanken gegenüber einer Frau, weil ich mir das gar nicht vorstellen konnte. Da hat mich Sabine geküsst und da habe ich gedacht, bist du jetzt verrückt? Jetzt küsst du eine Frau.
2: Und ich habe niemanden sonst, den ich um Rat bitten könnte. Oder der mir mal sagt, hey, ist gar nicht so schlimm, gibt noch mehr von dir.
3: Irgendwo in mir drin wusste ich, es kommt eine, wo ich auf Gegenliebe, auf gleiche Gefühle stoße.
4: Der Dokumentarfilm Uferfrauen porträtiert 6 lesbische Frauen, die in der DDR gelebt haben. Offen, ehrlich und mit viel Feingefühl erzählen sie von ihrem Alltag, ihrem Kampf um Selbstbestimmung und dem Leben abseits der damals gesellschaftlichen Norm.
5: Wir haben auch viele aufgenommen, die keine Arbeit mehr hatten, ja, und auch die Wohnung nicht mehr bezahlen konnten. Und die, oder du und hast Berlin-Verbot gekriegt, war ja auch.
6: Und dann habt ihr die hier beherbergt? Und
5: ja.
6: Dann haben sich da nicht so Leute eingeschleust und so?
5: Die bestimmt, 100%. Die wussten besser Bescheid als ich.
7: Es war immer klar, dass wir uns zurückhalten müssen, dass wir aufpassen müssen, wo wir uns aufhalten, was wir sagen. Uns vereinte alle ein Gedanke, wir wollen was gegen dieses System tun und wir wollen unsere Freiheit als Lesben haben.
4: Der Film eröffnet bewegende Einblicke in eine bislang wenig beleuchtete Seite der DDR-Geschichte. Authentisch und berührend zugleich wurde Uferfrauen mit dem Debütpreis des Queerscope-Verbands sowie dem Publikumspreis der lesbisch-schwulen Filmtage Hamburg ausgezeichnet. Es ist ein sehenswerter Dokumentarfilm zur queeren Erinnerungskultur. Uferfrauen, zu sehen auf Amazon Prime Video.
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Herzlich willkommen bei der 140. Ausgabe der Crystal Radio Show. Wie immer Manix am Mikrofon in Stunde 1. Wie immer Soul Funk Disco Stunde 2 widmen sich der House Music und

ja, auch wenn das Wetter ein bisschen wechselhaft ist jetzt, ich finde es ganz angenehm. In der Stadt brauche ich keine 35 Grad, habe ich wahrscheinlich in all den Jahren, in der es diese Sendung gibt, schon öfter gesagt. Wir fangen an mit einem Special Track, The Silvers mit Wish I Could Talk to Your Baby im Kenny Dope Edit. Los geht's.

So, Nummer zwei ist wieder eine Nummer von Brian Jackson. Ich glaube, jetzt habe ich von dem endlich erschienenen neuen Album von Brian Jackson schon die dritte Sendung hindurch immer einen Track gespielt. Und dieser, den wir dieses Mal spielen, auch wieder eine 12-Inch-Version, absolut zu empfehlen, gibt es auf Vinyl und auch auf Doppel-CD. Brian Jackson Album, diesmal mit Rahsaan Patterson und Lady Day im 12-Inch-Mix.

Ja, nach wie vor die Crystal Radio Show, Ausgabe 140. Manix ist am Mikrofon und Brian Jackson haben wir gehört. Natürlich auf PBE Records, wie sich das gehört. Und jetzt geht's weiter mit auch einem neuen Cut auf Ramrock Records. Das ist das Label von Ashley Beadle, dem es Gott sei Dank etwas besser geht, der aber immer noch pflegebedürftig ist. Und auf seinem Label Suddenly Wow, die haben vor 2 Jahren, glaube ich, schon auf seinem Label released. Jetzt neuer Track Space Soul Mother im No West Remix. Da ist Ashley Beadle auch dabei und Darren Morris und noch jemand, glaube ich. Höret selbst.

Ja, jetzt war nach wie vor die Crystal Radio Show auf Radio Superfly und jetzt können wir uns ganz kurz halten, denn der Queen of Disco ist am Wort, zumindest für mich, Lolita Holloway mit ihrem ganz großen Hit Love Sensation. Habe ich, glaube ich, noch nie gespielt in 140 Sendungen und jetzt dafür einen ganz besonderen Mix. Mike Mauro, ganz neu, der Remix und Remix ist eigentlich falsch, der Mix und sehr, sehr lange, wie gewohnt, hört selbst.

Ja, der gute alte Lolita Holloway, auch schon länger verstorben, aber wir hören sie in der zweiten Stunde noch einmal als A Cappella auf einem Masters at Work Track, kann ich vorwegnehmen. Und jetzt geht's weiter mit einer Nummer, einer interessanten Nummer vom Mr. Bongo Label, die auch immer wieder interessante Tracks releasen. Ein bisschen Latino angehaucht von Ubuntu Ovento Part.

Ja, wir setzen die 140. Ausgabe der Crystal Radio Show fort mit dem immer umtriebigen Dave Lee, der sich neuerdings auch Dave Love Lee nennt, genauso wie auf diesem Remix, der auf seinem Z Records Label erschienen ist. Mike T ist das mit Do It Any Way You Wanna, und im Dave Love Lee Remix, haben wir schon gesagt, Funk Revival Mix, um genau zu sein. Und da hat es ihm der Rap, ja, hat er damals wirklich Rap geheißen, angetan, den es damals gegeben hat. Bitte.

Ja, wir setzen die Sendung fort mit Angela Johnson und ihrem Track Inclusion. Und ja, da gibt es eine ganz interessante neue Compilation, auch von BBE Records, die heute schon ja erwähnt worden als Label, wo Brian Jackson sein neues Album released hat. Und auf dieser Compilation, die jetzt rauskommt, ist nicht nur Angela Johnson drauf, sondern auch Joe Clausel und viele andere mehr. Ist sozusagen eine Best-of-Geschichte des Labels BBE, das ja auch Geburtstag gefeiert hat. Also hören wir uns an. Inclusion, Angela Johnson.

Jetzt geht's weiter mit einer etwas obskuren Platte, die aber eine super Entwicklung im Song selbst hat. Und zwar ist die Rede von Mindfair und dem Track Hiding from My Shadow. Und auch dieser Track ist auf der BBE Geburtstags-Compilation drauf. Und ja, mich hat der sofort gepackt. Irgendwie fängt er lustig an und wird wahnsinnig funky.

Ja, jetzt kommt ein ganz besonderer Track. Die UK Jazz Funk Formation Freeze, sehr bekannt, durch sogar Nummer 1 Hits in England, hat 1981 den Track Mariposa released und ich habe die Ehre gehabt, den Track auf mein Label Duffy Records zu signen und habe ihn auch selbst geremixed. Also hört hier jetzt Manic's 12-Inch Disco Remix von Mariposa, überall erhältlich.

Ja, ich hoffe, der Track hat euch gefallen. Ist wirklich speziell für, auch für mich. Schwer, so ein Ding zu bekommen, war viel Arbeit, aber hat sich gelohnt, glaube ich. Einen Track gibt es noch vor der Pause, dann kommt in der zweiten Stunde House Music und der letzte Track, der ist ganz speziell. Eine meiner allerliebsten Nummern überhaupt, Nicolette Larson, Lotta Love, auch im Mike Morrow Mix, der einmal ein Demo gemacht hat und dieses Demo ist es wert, das zu spielen. Hören wir jetzt und wie gesagt, hören uns gleich nach der Pause. Bis gleich.

Ja, willkommen zurück zur Crystal Radio Show, Ausgabe 140, Stunde 2. House Music hat jetzt das Sagen. Und wir beginnen mit einem Italiener, nämlich To Sleep mit Save Me auf meinem Label Duffy Records. Und wir hören jetzt überhaupt drei Produktionen von meinem Label oder von mir selbst in den ersten drei Nummern, immer trotzdem weniger Gequassel in Stunde 2. Also, den Anfang macht To Sleep mit Save Me.

Ja, wir haben gehört, auch auf meinem Label Dafia Records, Music Man Edition und Brian Lucas und dem bekannten Funky Nassau im Michele Ciavarini Remix. Gibt es auch schon seit ein paar Wochen überall erhältlich. Und jetzt hören wir einen neuen Track auf dem Reloved-Label von Seamus Hatchi von meiner Wenigkeit, heißt Walk on the Clouds. Hoffe, es taugt euch, richtiger Infectious Disco Groove.

Ja, wer hat's erkannt? Ganz neuer Remix von Space, der Legendary Group, Carry On, Turn Me On. Und der Meister himself, Dimitri von Paris, hat sich da mit DJ Deep, seinem französischen Landsmann, zusammengetan. Remix Part 1, 2 und 3 in einem. Wunderbar. Und jetzt geht's weiter mit dem schon angesprochenen Lolita Holloway A Cappella Ding, The Latin Project, Lie Lo Lie in Brian Tappert. Sensation added.

Ja, eine super Nummer, schon relativ alt, ich glaube über 10 Jahre. Latin Project, natürlich eine Masters at Work Produktion, die auch wieder sehr viel machen. Ist wunderbar, ihnen zuzuschauen, wie sie immer noch das Maß aller Dinge sind, was House Music betrifft. Ein Mann, der da hinkommen möchte und auf einen guten Weg ist, ist Sahib Muhammad, der hat ein Album vorgelegt auf Quantize Records, dem Label von DJ Span, und daraus hören wir mit Sheldon Rayon, Vox in the City. 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

Ja, nach wie vor die Crystal Regulated Radio Show, Ausgabe 140. Mannix ist am Mikrofon und wir hörten Freaks and O12 mit Conscious of My Consciousness im Marquez Remix. Das ist Teil der Feierlichkeiten des Rebirth Labels von DJ Shield. Die haben auch ein rundes Jubiläum mit dieser Compilation gefeiert. Jetzt geht's weiter mit Trimtone und People in Jazz und dem Brass Dub.

Ja, wir hörten Damswindle, wieder mal eine neue EP auf ihren eigenen Label mit I Like It. Und der allerletzte Track dieser Sendung kommt von Kai Alce und heißt Boogie. Und ich darf mich sehr herzlich bedanken bei euch, dass ihr wieder dabei wart. Und ich verlagere euch auf nächstes Monat, zweiter Freitag im Monat, wieder von 22 bis 0 Uhr, wenn es wieder heißt, die Crystal Radio Show auf 98.3 Superfly. Bis dahin wünsche ich euch eine gute Zeit. Wir sehen uns auf den Dancefloors. Ich bin immer im Einsatz, ihr wisst das.

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